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Anschäten, Herr Pasta. Auch wieder so ein alter Hamburger Spruch, aber woher kommt er? Dieser Spruch ist ein typischer Hamburger Dönche, nachdem ein kleiner Junge im Religionsunterricht seinen Pastor zur Allgegenwärtigkeit des Herrgotts befragt. Herr Pastor, wohnt der Herrgott auch in unserem Haus? Natürlich, sagt der Pastor. Der Junge fragt weiter, ist der liebe Gott auch in unserem Hausflur? Selbstverständlich, antwortet der Pastor wieder, da auch. Der Junge lässt nicht locker und fragt, ist der liebe Herrgott, Herr Pastor, ist der liebe Herrgott auch in mein Papa sein Weinkeller? Jawohl, sagt der Pastor, der liebe Gott ist überall, somit auch dort. Daraufhin der Junge, anschäten, der Pastor, mein Vater hat gar keinen Weinkeller.

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1: Schwerin. Wirtschaftsminister Dr. Wolfgang Plank hat kürzlich gemeinsam mit den Wirtschaftskammern die neue KI-Förderrichtlinie des Landes vorgestellt. Mit dem Inkrafttreten erhalten kleine und mittlere Unternehmen in Mecklenburg-Vorpommern einen niedrigschwelligen Zugang zur Förderung von KI-Anwendungen. Grundlage dafür ist die Richtlinie über die Gewährung von De Minimis-Zuwendungen zur Förderung der Anwendung von künstlicher Intelligenz des Ministeriums für Wirtschaft, Infrastruktur, Tourismus und Arbeit. Mit dem neuen Förderinstrument schaffen wir einen niedrigschwelligen Einstieg in die Nutzung künstlicher Intelligenz. Unser Ziel ist es, dass möglichst viele kleine und mittlere Unternehmen die Chancen der Digitalisierung nutzen, Innovationen vorantreiben und ihre Wettbewerbsfähigkeit nachhaltig stärken, betonte Minister Dr. Plank. Mit dem Doppelhaushalt 2026-27 stellt der Landtag Mecklenburg-Vorpommern jährlich rund 1,5 Millionen Euro zur Verfügung. Die Förderung richtet sich an kleine und mittlere Unternehmen mit weniger als 100 Beschäftigten. Ziel der neuen Richtlinie ist es, Unternehmen der gewerblichen Wirtschaft, insbesondere dem Mittelstand, auch dabei zu unterstützen, vorhandene Unternehmensdaten mit Hilfe künstlicher Intelligenz effizient zu nutzen und neue Wertschöpfungspotenziale zu erschließen. Für die Förderung wurde ein einfaches elektronisches Antragsverfahren entwickelt. Anträge können seit dem 30. Juni 2026 über die Website der TBI Technologieberatungsinstitut GmbH gestellt werden. Gefördert werden unter anderem KI-Anwendungen in den Bereichen Produktion, Dienstleistungen, Logistik sowie Marketing und Vertrieb. Darüber hinaus können nun auch Ausgaben für IT-Sicherheit und Cybersicherheit im Zusammenhang mit der Einführung von KI gefördert werden. Künstliche Intelligenz kann den Unternehmen in unserem Land dabei helfen, Arbeitsabläufe effizienter zu gestalten, Beschäftigte zu entlasten und dem Arbeits- und Fachkräftemangel aktiv zu begegnen. Mit der neuen Förderung schaffen wir einen konkreten Anreiz, diese Technologien künftig noch stärker im Mittelstand einzusetzen, so Minister Dr. Plank. Weitere Informationen gibt es auf den Internetseiten der Wirtschaftskammern und des Wirtschaftsministeriums. Insel Usedom. Jochen Schulte, Staatssekretär im Ministerium für Wirtschaft, Infrastruktur, Tourismus und Arbeit, hat Anfang August in Zinnowitz die Seebäder Koserow, Loddin, Ückeritz, Zempin und Zinnowitz erneut als staatlich anerkannte Seebäder ausgezeichnet. Die erneute staatliche Anerkennung ist ein deutliches Signal für die herausragende Attraktivität und Qualität unserer Seebäder. Damit würdigen wir das Engagement der Kommunen und der vielen Menschen, die den Tourismus auf Usedom Tag für Tag gestalten. Gleichzeitig zeigt sich, dass sich zielgerichtete Investitionen in eine moderne Infrastruktur und attraktive touristische Angebote auszahlen. Unser gemeinsamer Anspruch ist es, die hohe Qualität der Tourismusangebote dauerhaft zu sichern und unsere Seebäder zukunftsfest weiterzuentwickeln, so Staatssekretär Schulte. Alle 5 Gemeinden tragen den Titel Seebad bereits seit 1996. Im Rahmen eines umfassenden Anerkennungsverfahrens wurde bestätigt, dass die Gemeinden auch weiterhin die hohen Anforderungen des Kurortgesetzes Mecklenburg-Vorpommern erfüllen. Dazu zählen unter anderem eine einwandfreie Badewasserqualität, leistungsfähige touristische Infrastruktur, attraktive Freizeitangebote sowie eine gute medizinische Versorgung. Das Land Mecklenburg-Vorpommern hat die Entwicklung der 5 Seebäder über Jahrzehnte begleitet. So wurden zahlreiche touristische Infrastrukturmaßnahmen unterstützt, darunter die Seebrücke und der Hauptrettungsturm in Koserow, Strandanlagen in Lodin, Infrastrukturmaßnahmen in Ückeritz, der Ausbau von Strandanlagen und barrierefreien Strandzugängen in Zempin sowie Investitionen in das Haus des Gastes, öffentliche Einrichtungen und die Seebrücke in Zinnowitz. Allein in den vergangenen 30 Jahren wurden zudem 117 gewerbliche Investitionsvorhaben in allen 5 Gemeinden mit Mitteln in Höhe von rund 49,1 Millionen Euro unterstützt, insbesondere in den Bereichen Hotellerie, Gastronomie und Freizeitwirtschaft. Der Tourismus ist einer der wichtigsten Wirtschaftszweige Mecklenburg-Vorpommerns. Deshalb haben wir mit dem neuen Kurortgesetz verlässliche Qualitätsstandards geschaffen und investieren weiter kontinuierlich in die touristische Infrastruktur sowie in unsere Unternehmen. Damit stärken wir die Wettbewerbsfähigkeit der Regionen und sichern Wertschöpfung und Arbeitsplätze auf der Insel Usedom, betonte Staatssekretär Schulte. Mit der im Juni im Landtag beschlossenen Novellierung des Kurortgesetzes werden die Qualitätsstandards für Kur-, Erholungs- und Tourismusorte weiterentwickelt. Das Gesetz wurde am 21. Juli im Gesetz- und Verordnungsblatt veröffentlicht. Künftig werden Anerkennungen grundsätzlich für maximal 15 Jahre erteilt und neue Anerkennungsarten wie das See- und Thalasso-Heilbad sowie das Seebad mit Kurbetrieb eingeführt. Gleichzeitig werden die Anforderungen an Tourismusorte und Tourismusregionen weiter erhöht, um die hohe Qualität der touristischen Angebote in Mecklenburg-Vorpommern dauerhaft zu sichern. Derzeit sind in Mecklenburg-Vorpommern 76 Kur- und Erholungsorte, 50 Tourismusorte sowie 4 Tourismusregionen staatlich anerkannt. Gadebusch. Mit dem ersten Spatenstich für den Neubau des Polizeireviers in Gadebusch startet Mecklenburg-Vorpommern das erste Bauvorhaben des neuen Polizeihauptprogramms 7 auf einen Streich. Rund 95 Millionen Euro aus dem Sondervermögen Infrastruktur und Klimaneutralität des Bundes investiert das Land in 7 moderne Polizeidienststellen und stärkt damit die innere Sicherheit nachhaltig. Finanz- und Digitalisierungsminister Dr. Heiko Goye, Innenminister Christian Pegel und der Inspekteur der Landespolizei Lutz Müller gaben gemeinsam den symbolischen Startschuss für das Bauprojekt. Mit dem Programm 7 auf einen Streich schaffen wir moderne Polizeidienststellen im ganzen Land, schneller, wirtschaftlicher und nachhaltiger als bisher. Das ist auch gut für die regionale Wirtschaft. Rund 90% der bisher beauftragten Unternehmen kommen aus Mecklenburg-Vorpommern, freute sich Finanz- und Digitalisierungsminister Dr. Heiko Goye. Innenminister Christian Pegel betonte: Dieser erste eines wichtigen Bauvorhabens

staatlichen Bau- und Liegenschaftsverwaltung entworfen und für das neue Bauprogramm weiterentwickelt wurde. Die standardisierte Planung verkürzt die Planungs- und Bauzeiten erheblich und ermöglicht eine effiziente Umsetzung mehrerer Bauvorhaben. Insgesamt entstehen im Rahmen von 7-auf-1-Streich neue Polizeidienststellen in Gadebusch, Ueckermünde, Friedland, Bad Doberan und Sassnitz nach einer gemeinsamen Musterplanung. Für Güstrow und Wahren-Müritz werden aufgrund besonderer Anforderungen individuelle Neubauten realisiert. Der Neubau in Gadebusch erfüllt hohe Anforderungen an Nachhaltigkeit und Energieeffizienz. Eine Wärmepumpe, eine Photovoltaikanlage sowie der Einsatz energieeffizienter Gebäudetechnik sorgen für einen wirtschaftlichen und klimafreundlichen Betrieb. Das Gebäude unterschreitet die gesetzlichen Anforderungen an den Primärenergiebedarf deutlich. Erste Aufträge für das Bauvorhaben sind bereits vergeben. Rund 90% der bislang beauftragten Unternehmen kommen aus Mecklenburg-Vorpommern. Damit stärkt das Bauprojekt nicht nur die Infrastruktur der Landespolizei, sondern schafft zugleich Wertschöpfung und sichert Arbeitsplätze in der heimischen Bauwirtschaft. Die Fertigstellung des Neubaus ist derzeit für das Frühjahr 2029 vorgesehen. Schwerin. Nach der Beratung mit der von der Landesregierung eingesetzten Expertenkommission zum Schutz von Kindern und Jugendlichen in sozialen Medien hat Ministerpräsidentin Manuela Schwesig angekündigt, die Empfehlungen der Kommission zügig aufzugreifen. Wir müssen unsere Kinder besser vor Gefahren im Internet schützen, vor Desinformation, Hass und Hetze, sexualisierter Gewalt, extremistischen Inhalten und den Suchtmechanismen vieler Plattformen. Ich begrüße, dass sich die Kommission hinter die Vorschläge der Europäischen Union stellt. Sie sehen vor, für Kleinkinder bis 3 Jahre ganz auf Bildschirmzeit zu verzichten. Für Kinder unter 13 Jahren sollte die Nutzung sozialer Medien und anderer digitaler Dienste unter Aufsicht und zeitlich begrenzt und ab 13 Jahren sollte ein selbstständiger Zugang zu altersgerechten Social-Media-Angeboten ermöglicht werden. Dieser Zugang muss dann über standardmäßige Sicherheitsvorkehrungen verfügen, so die Ministerpräsidentin. Ebenso befürwortet sie das Votum der Kommission, Plattformenanbieter zu verpflichten, ihre Dienste von vornherein altersgerecht zu gestalten und die Risiken für Kinder und Jugendliche so systematisch zu verringern. Ohne klare Vorgaben für die großen Anbieter geht es nicht, so Schwesig. Als weitere grundsätzliche Schlussfolgerung sah die Regierungschefin die Empfehlung der Kommission an, die Medienbildung in Mecklenburg-Vorpommern ressortübergreifend weiterzuentwickeln. Sie sagte: Medienkompetenz ist heute eine Schlüsselkompetenz. Wir müssen Kinder und Jugendliche befähigen, sich sicher, kritisch und verantwortungsvoll in der digitalen Welt zu bewegen. Dafür braucht es eine gemeinsame Strategie, die Bildung, Prävention und Jugendschutz zusammenführt. Für die engagierte und fachlich fundierte Arbeit der Kommissionsmitglieder dankte Schwesig ausdrücklich. Die interdisziplinär besetzte Expertenkommission hatte den Auftrag, Vorschläge für einen wirksameren Schutz von Kindern und Jugendlichen im digitalen Raum zu erarbeiten und ihr gehörten Vertreterinnen und Vertreter aus Wissenschaft, Bildung, Kinder- und Jugendhilfe, Kinderschutz, Polizei, Medienpädagogik, Datenschutz, Kommunen, Elternvertretungen sowie weiteren gesellschaftlichen Bereichen an.
Auch Gesundheitsministerin Stefanie Drese unterstreicht die Bedeutung

0: eines verantwortungsvollen Umgangs mit sozialen Medien, insbesondere auch mit Blick auf mögliche gesundheitliche Auswirkungen. Studien zeigen, dass eine exzessive oder unkontrollierte Nutzung sozialer Medien das Risiko für psychische Belastungen deutlich erhöhen kann. Das kann von Ängstlichkeit über Schlafstörungen und Stress bis hin zu Störungen des Körperbildes und Depressivität reichen und dazu führen, dass Beziehungen und Freundschaften vernachlässigt werden. Professor Dr. Brakemeier ergänzte schließlich: Kinder und Jugendliche haben ein Recht auf digitale Teilhabe und den Erwerb digitaler Kompetenzen. Sie haben aber ebenso ein Recht darauf, vor digitalen Umgebungen geschützt zu werden, die ihre psychische Gesundheit, ihre Entwicklung und demokratische Teilhabe beeinträchtigen können. Mecklenburg-Vorpommern sendet mit dem Bericht ein wichtiges Signal. Schutz ist nicht das Gegenteil von Teilhabe. Schutz ist ihre Voraussetzung.
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1: Schwerin. Wirtschaftsminister Dr. Wolfgang Plank hat kürzlich gemeinsam mit den Wirtschaftskammern die neue KI-Förderrichtlinie des Landes vorgestellt. Mit dem Inkrafttreten erhalten kleine und mittlere Unternehmen in Mecklenburg-Vorpommern einen niedrigschwelligen Zugang zur Förderung von KI-Anwendungen. Grundlage dafür ist die Richtlinie über die Gewährung von De Minimis-Zuwendungen zur Förderung der Anwendung von künstlicher Intelligenz des Ministeriums für Wirtschaft, Infrastruktur, Tourismus und Arbeit. Mit dem neuen Förderinstrument schaffen wir einen niedrigschwelligen Einstieg in die Nutzung künstlicher Intelligenz. Unser Ziel ist es, dass möglichst viele kleine und mittlere Unternehmen die Chancen der Digitalisierung nutzen, Innovationen vorantreiben und ihre Wettbewerbsfähigkeit nachhaltig stärken, betonte Minister Dr. Plank. Mit dem Doppelhaushalt 2026-27 stellt der Landtag Mecklenburg-Vorpommern jährlich rund 1,5 Millionen Euro zur Verfügung. Die Förderung richtet sich an kleine und mittlere Unternehmen mit weniger als 100 Beschäftigten. Ziel der neuen Richtlinie ist es, Unternehmen der gewerblichen Wirtschaft, insbesondere dem Mittelstand, auch dabei zu unterstützen, vorhandene Unternehmensdaten mit Hilfe künstlicher Intelligenz effizient zu nutzen und neue Wertschöpfungspotenziale zu erschließen. Für die Förderung wurde ein einfaches elektronisches Antragsverfahren entwickelt. Anträge können seit dem 30. Juni 2026 über die Website der TBI Technologieberatungsinstitut GmbH gestellt werden. Gefördert werden unter anderem KI-Anwendungen in den Bereichen Produktion, Dienstleistungen, Logistik sowie Marketing und Vertrieb. Darüber hinaus können nun auch Ausgaben für IT-Sicherheit und Cybersicherheit im Zusammenhang mit der Einführung von KI gefördert werden. Künstliche Intelligenz kann den Unternehmen in unserem Land dabei helfen, Arbeitsabläufe effizienter zu gestalten, Beschäftigte zu entlasten und dem Arbeits- und Fachkräftemangel aktiv zu begegnen. Mit der neuen Förderung schaffen wir einen konkreten Anreiz, diese Technologien künftig noch stärker im Mittelstand einzusetzen, so Minister Dr. Plank. Weitere Informationen gibt es auf den Internetseiten der Wirtschaftskammern und des Wirtschaftsministeriums. Insel Usedom. Jochen Schulte, Staatssekretär im Ministerium für Wirtschaft, Infrastruktur, Tourismus und Arbeit, hat Anfang August in Zinnowitz die Seebäder Koserow, Loddin, Ückeritz, Zempin und Zinnowitz erneut als staatlich anerkannte Seebäder ausgezeichnet. Die erneute staatliche Anerkennung ist ein deutliches Signal für die herausragende Attraktivität und Qualität unserer Seebäder. Damit würdigen wir das Engagement der Kommunen und der vielen Menschen, die den Tourismus auf Usedom Tag für Tag gestalten. Gleichzeitig zeigt sich, dass sich zielgerichtete Investitionen in eine moderne Infrastruktur und attraktive touristische Angebote auszahlen. Unser gemeinsamer Anspruch ist es, die hohe Qualität der Tourismusangebote dauerhaft zu sichern und unsere Seebäder zukunftsfest weiterzuentwickeln, so Staatssekretär Schulte. Alle 5 Gemeinden tragen den Titel Seebad bereits seit 1996. Im Rahmen eines umfassenden Anerkennungsverfahrens wurde bestätigt, dass die Gemeinden auch weiterhin die hohen Anforderungen des Kurortgesetzes Mecklenburg-Vorpommern erfüllen. Dazu zählen unter anderem eine einwandfreie Badewasserqualität, leistungsfähige touristische Infrastruktur, attraktive Freizeitangebote sowie eine gute medizinische Versorgung. Das Land Mecklenburg-Vorpommern hat die Entwicklung der 5 Seebäder über Jahrzehnte begleitet. So wurden zahlreiche touristische Infrastrukturmaßnahmen unterstützt, darunter die Seebrücke und der Hauptrettungsturm in Koserow, Strandanlagen in Lodin, Infrastrukturmaßnahmen in Ückeritz, der Ausbau von Strandanlagen und barrierefreien Strandzugängen in Zempin sowie Investitionen in das Haus des Gastes, öffentliche Einrichtungen und die Seebrücke in Zinnowitz. Allein in den vergangenen 30 Jahren wurden zudem 117 gewerbliche Investitionsvorhaben in allen 5 Gemeinden mit Mitteln in Höhe von rund 49,1 Millionen Euro unterstützt, insbesondere in den Bereichen Hotellerie, Gastronomie und Freizeitwirtschaft. Der Tourismus ist einer der wichtigsten Wirtschaftszweige Mecklenburg-Vorpommerns. Deshalb haben wir mit dem neuen Kurortgesetz verlässliche Qualitätsstandards geschaffen und investieren weiter kontinuierlich in die touristische Infrastruktur sowie in unsere Unternehmen. Damit stärken wir die Wettbewerbsfähigkeit der Regionen und sichern Wertschöpfung und Arbeitsplätze auf der Insel Usedom, betonte Staatssekretär Schulte. Mit der im Juni im Landtag beschlossenen Novellierung des Kurortgesetzes werden die Qualitätsstandards für Kur-, Erholungs- und Tourismusorte weiterentwickelt. Das Gesetz wurde am 21. Juli im Gesetz- und Verordnungsblatt veröffentlicht. Künftig werden Anerkennungen grundsätzlich für maximal 15 Jahre erteilt und neue Anerkennungsarten wie das See- und Thalasso-Heilbad sowie das Seebad mit Kurbetrieb eingeführt. Gleichzeitig werden die Anforderungen an Tourismusorte und Tourismusregionen weiter erhöht, um die hohe Qualität der touristischen Angebote in Mecklenburg-Vorpommern dauerhaft zu sichern. Derzeit sind in Mecklenburg-Vorpommern 76 Kur- und Erholungsorte, 50 Tourismusorte sowie 4 Tourismusregionen staatlich anerkannt. Gadebusch. Mit dem ersten Spatenstich für den Neubau des Polizeireviers in Gadebusch startet Mecklenburg-Vorpommern das erste Bauvorhaben des neuen Polizeihauptprogramms 7 auf einen Streich. Rund 95 Millionen Euro aus dem Sondervermögen Infrastruktur und Klimaneutralität des Bundes investiert das Land in 7 moderne Polizeidienststellen und stärkt damit die innere Sicherheit nachhaltig. Finanz- und Digitalisierungsminister Dr. Heiko Goye, Innenminister Christian Pegel und der Inspekteur der Landespolizei Lutz Müller gaben gemeinsam den symbolischen Startschuss für das Bauprojekt. Mit dem Programm 7 auf einen Streich schaffen wir moderne Polizeidienststellen im ganzen Land, schneller, wirtschaftlicher und nachhaltiger als bisher. Das ist auch gut für die regionale Wirtschaft. Rund 90% der bisher beauftragten Unternehmen kommen aus Mecklenburg-Vorpommern, freute sich Finanz- und Digitalisierungsminister Dr. Heiko Goye. Innenminister Christian Pegel betonte, dieser erste Spatenstich markiert den Beginn eines wichtigen Bauvorhabens und ist ein starkes Zeichen der Wertschätzung für die tägliche Arbeit unserer Polizeibeamtinnen und Polizeibeamten. In Gadebusch entsteht ein Neubau, der moderne und funktionale Arbeitsbedingungen bietet und den wachsenden Anforderungen gerecht wird. Das Polizeirevier Gadebusch erhält einen dreigeschossigen Neubau mit einer Investitionssumme von rund 11 Millionen Euro. Das Gebäude orientiert sich am bewährten Modell Heringsdorf, das von der staatlichen Bau- und Liegenschaftsverwaltung entworfen und für das neue Bauprogramm weiterentwickelt wurde. Die standardisierte Planung verkürzt die Planungs- und Bauzeiten erheblich und ermöglicht eine effiziente Umsetzung mehrerer Bauvorhaben. Insgesamt entstehen im Rahmen von 7-auf-1-Streich neue Polizeidienststellen in Gadebusch, Ueckermünde, Friedland, Bad Doberan und Sassnitz nach einer gemeinsamen Musterplanung. Für Güstrow und Wahren-Müritz werden aufgrund besonderer Anforderungen individuelle Neubauten realisiert. Der Neubau in Gadebusch erfüllt hohe Anforderungen an Nachhaltigkeit und Energieeffizienz. Eine Wärmepumpe, eine Photovoltaikanlage sowie der Einsatz energieeffizienter Gebäudetechnik sorgen für einen wirtschaftlichen und klimafreundlichen Betrieb. Das Gebäude unterschreitet die gesetzlichen Anforderungen an den Primärenergiebedarf deutlich. Erste Aufträge für das Bauvorhaben sind bereits vergeben. Rund 9

0: Mission zum Schutz von Kindern und Jugendlichen in sozialen Medien hat Ministerpräsidentin Manuela Schwesig angekündigt, die Empfehlungen der Kommission zügig aufzugreifen. Wir müssen unsere Kinder besser vor Gefahren im Internet schützen, vor Desinformation, Hass und Hetze, sexualisierter Gewalt, extremistischen Inhalten und den Suchtmechanismen vieler Plattformen. Ich begrüße, dass sich die Kommission hinter die Vorschläge der Europäischen Union stellt. Sie sehen vor, für Kleinkinder bis 3 Jahre ganz auf Bildschirmzeit zu verzichten. Für Kinder unter 13 Jahren sollte die Nutzung sozialer Medien und anderer digitaler Dienste unter Aufsicht und zeitlich begrenzt und ab 13 Jahren sollte ein selbstständiger Zugang zu altersgerechten Social-Media-Angeboten ermöglicht werden. Dieser Zugang muss dann über standardmäßige Sicherheitsvorkehrungen verfügen, so die Ministerpräsidentin. Ebenso befürworte sie das Votum der Kommission, Plattformenanbieter zu verpflichten, ihre Dienste von vornherein altersgerecht zu gestalten und die Risiken für Kinder und Jugendliche so systematisch zu verringern. Ohne klare Vorgaben für die großen Anbieter geht es nicht, so Schwesig. Als weitere grundsätzliche Schlussfolgerung sah die Regierungschefin die Empfehlung der Kommission an, die Medienbildung in Mecklenburg-Vorpommern ressortübergreifend weiterzuentwickeln. Sie sagte: Medienkompetenz ist heute eine Schlüsselkompetenz. Wir müssen Kinder und Jugendliche befähigen, sich sicher, kritisch und verantwortungsvoll in der digitalen Welt zu bewegen. Dafür braucht es eine gemeinsame Strategie, die Bildung, Prävention und Jugendschutz zusammenführt. Für die engagierte und fachlich fundierte Arbeit der Kommissionsmitglieder dankte Schwesig ausdrücklich. Die interdisziplinär besetzte Expertenkommission hatte den Auftrag, Vorschläge für einen wirksameren Schutz von Kindern und Jugendlichen im digitalen Raum zu erarbeiten und ihr gehörten Vertreterinnen und Vertreter aus Wissenschaft, Bildung, Kinder- und Jugendhilfe, Kinderschutz, Polizei, Medienpädagogik, Datenschutz, Kommunen, Elternvertretungen sowie weiteren gesellschaftlichen Bereichen an. Auch Gesundheitsministerin Stefanie Drese unterstreicht die Bedeutung eines verantwortungsvollen Umgangs mit sozialen Medien, insbesondere auch mit Blick auf mögliche gesundheitliche Auswirkungen. Studien zeigen, dass eine exzessive oder unkontrollierte Nutzung sozialer Medien das Risiko für psychische Belastungen deutlich erhöhen kann. Das kann von Ängstlichkeit über Schlafstörungen und Stress bis hin zu Störungen des Körperbildes und Depressivität reichen und dazu führen, dass Beziehungen und Freundschaften vernachlässigt werden. Professor Dr. Brakemeier ergänzte schließlich: Kinder und Jugendliche haben ein Recht auf digitale Teilhabe und den Erwerb digitaler Kompetenzen. Sie haben aber ebenso ein Recht darauf, vor digitalen Umgebungen geschützt zu werden, die ihre psychische Gesundheit, ihre Entwicklung und demokratische Teilhabe beeinträchtigen können. Mecklenburg-Vorpommern sendet mit dem Bericht ein wichtiges Signal. Schutz ist nicht das Gegenteil von Teilhabe. Schutz ist ihre Voraussetzung.
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Schwerin. Wirtschaftsminister Dr. Wolfgang Plank hat kürzlich gemeinsam mit den Wirtschaftskammern die neue KI-Förderrichtlinie des Landes vorgestellt. Mit dem Inkrafttreten erhalten kleine und mittlere Unternehmen in Mecklenburg-Vorpommern einen niedrigschwelligen Zugang zur Förderung von KI-Anwendungen. Grundlage dafür ist die Richtlinie über die Gewährung von De Minimis-Zuwendungen zur Förderung der Anwendung von künstlicher Intelligenz des Ministeriums für Wirtschaft, Infrastruktur, Tourismus und Arbeit. Mit dem neuen Förderinstrument schaffen wir einen niedrigschwelligen Einstieg in die Nutzung künstlicher Intelligenz. Unser Ziel ist es, dass möglichst viele kleine und mittlere Unternehmen die Chancen der Digitalisierung nutzen, Innovationen vorantreiben und ihre Wettbewerbsfähigkeit nachhaltig stärken, betonte Minister Dr. Plank. Mit dem Doppelhaushalt 2026-27 stellt der Landtag Mecklenburg-Vorpommern jährlich rund 1,5 Millionen Euro zur Verfügung. Die Förderung richtet sich an kleine und mittlere Unternehmen mit weniger als 100 Beschäftigten. Ziel der neuen Richtlinie ist es, Unternehmen der gewerblichen Wirtschaft, insbesondere dem Mittelstand, auch dabei zu unterstützen, vorhandene Unternehmensdaten mit Hilfe künstlicher Intelligenz effizient zu nutzen und neue Wertschöpfungspotenziale zu erschließen. Für die Förderung wurde ein einfaches elektronisches Antragsverfahren entwickelt. Anträge können seit dem 30. Juni 2026 über die Website der TBI Technologieberatungsinstitut GmbH gestellt werden. Gefördert werden unter anderem KI-Anwendungen in den Bereichen Produktion, Dienstleistungen, Logistik sowie Marketing und Vertrieb. Darüber hinaus können nun auch Ausgaben für IT-Sicherheit und Cybersicherheit im Zusammenhang mit der Einführung von KI gefördert werden. Künstliche Intelligenz kann den Unternehmen in unserem Land dabei helfen, Arbeitsabläufe effizienter zu gestalten, Beschäftigte zu entlasten und dem Arbeits- und Fachkräftemangel aktiv zu begegnen. Mit der neuen Förderung schaffen wir einen konkreten Anreiz, diese Technologien künftig noch stärker im Mittelstand einzusetzen, so Minister Dr. Plank. Weitere Informationen gibt es auf den Internetseiten der Wirtschaftskammern und des Wirtschaftsministeriums. Insel Usedom. Jochen Schulte, Staatssekretär im Ministerium für Wirtschaft, Infrastruktur, Tourismus und Arbeit, hat Anfang August in Zinnowitz die Seebäder Koserow, Loddin, Ückeritz, Zempin und Zinnowitz erneut als staatlich anerkannte Seebäder ausgezeichnet. Die erneute staatliche Anerkennung ist ein deutliches Signal für die herausragende Attraktivität und Qualität unserer Seebäder. Damit würdigen wir das Engagement der Kommunen und der vielen Menschen, die den Tourismus auf Usedom Tag für Tag gestalten. Gleichzeitig zeigt sich, dass sich zielgerichtete Investitionen in eine moderne Infrastruktur und attraktive touristische Angebote auszahlen. Unser gemeinsamer Anspruch ist es, die hohe Qualität der Tourismusangebote dauerhaft zu sichern und unsere Seebäder zukunftsfest weiterzuentwickeln, so Staatssekretär Schulte. Alle 5 Gemeinden tragen den Titel Seebad bereits seit 1996. Im Rahmen eines umfassenden Anerkennungsverfahrens wurde bestätigt, dass die Gemeinden auch weiterhin die hohen Anforderungen des Kurortgesetzes Mecklenburg-Vorpommern erfüllen.
Dazu zählen unter anderem eine einwandfreie Badewasserqualität, leistungsfähige touristische Infrastruktur, attraktive Freizeitangebote sowie eine gute medizinische Versorgung. Das Land Mecklenburg-Vorpommern hat die Entwicklung der 5 Seebäder über Jahrzehnte begleitet. So wurden zahlreiche touristische Infrastrukturmaßnahmen unterstützt, darunter die Seebrücke und der Hauptrettungsturm in Koserow, Strandanlagen in Lodin, Infrastrukturmaßnahmen in Ückeritz, der Ausbau von Strandanlagen und barrierefreien Strandzugängen in Zempin sowie Investitionen in das Haus des Gastes, öffentliche Einrichtungen und die Seebrücke in Zinnowitz. Allein in den vergangenen 30 Jahren wurden zudem 117 gewerbliche Investitionsvorhaben in allen 5 Gemeinden mit Mitteln in Höhe von rund 49,1 Millionen Euro unterstützt, insbesondere in den Bereichen Hotellerie, Gastronomie und Freizeitwirtschaft. Der Tourismus ist einer der wichtigsten Wirtschaftszweige Mecklenburg-Vorpommerns. Deshalb haben wir mit dem neuen Kurortgesetz verlässliche Qualitätsstandards geschaffen und investieren weiter kontinuierlich in die touristische Infrastruktur sowie in unsere Unternehmen. Damit stärken wir die Wettbewerbsfähigkeit der Regionen und sichern Wertschöpfung und Arbeitsplätze auf der Insel Usedom, betonte Staatssekretär Schulte. Mit der im Juni im Landtag beschlossenen Novellierung des Kurortgesetzes werden die Qualitätsstandards für Kur-, Erholungs- und Tourismusorte weiterentwickelt. Das Gesetz wurde am 21. Juli im Gesetz- und Verordnungsblatt veröffentlicht. Künftig werden Anerkennungen grundsätzlich für maximal 15 Jahre erteilt und neue Anerkennungsarten wie das See- und Thalasso-Heilbad sowie das Seebad mit Kurbetrieb eingeführt. Gleichzeitig werden die Anforderungen an Tourismusorte und Tourismusregionen weiter erhöht, um die hohe Qualität der touristischen Angebote in Mecklenburg-Vorpommern dauerhaft zu sichern. Derzeit sind in Mecklenburg-Vorpommern 76 Kur- und Erholungsorte, 50 Tourismusorte sowie 4 Tourismusregionen staatlich anerkannt. Gadebusch. Mit dem ersten Spatenstich für den Neubau des Polizeireviers in Gadebusch startet Mecklenburg-Vorpommern das erste Bauvorhaben des neuen Polizeihauptprogramms 7 auf einen Streich. Rund 95 Millionen Euro aus dem Sondervermögen Infrastruktur und Klimaneutralität des Bundes investiert das Land in 7 moderne Polizeidienststellen und stärkt damit die innere Sicherheit nachhaltig. Finanz- und Digitalisierungsminister Dr. Heiko Goye, Innenminister Christian Pegel und der Inspekteur der Landespolizei Lutz Müller gaben gemeinsam den symbolischen Startschuss für das Bauprojekt. Mit dem Programm 7 auf einen Streich schaffen wir moderne Polizeidienststellen im ganzen Land, schneller, wirtschaftlicher und nachhaltiger als bisher. Das ist auch gut für die regionale Wirtschaft. Rund 90% der bisher beauftragten Unternehmen kommen aus Mecklenburg-Vorpommern, freute sich Finanz- und Digitalisierungsminister Dr. Heiko Goye. Innenminister Christian Pegel betonte: Dieser erste Spatenstich markiert den Beginn eines wichtigen Bauvorhabens und ist ein starkes Zeichen der Wertschätzung für die tägliche Arbeit unserer Polizeibeamtinnen und Polizeibeamten. In Gadebusch entsteht ein Neubau, der moderne und funktionale Arbeitsbedingungen bietet und den wachsenden Anforderungen gerecht wird. Das Polizeirevier Gadebusch erhält einen dreigeschossigen Neubau mit einer Investitionssumme von rund 11 Millionen Euro.
Das Gebäude orientiert sich am bewährten Modell Heringsdorf, das von der staatlichen Bau- und Liegenschaftsverwaltung entworfen und für das neue Bauprogramm weiterentwickelt wurde. Die standardisierte Planung verkürzt die Planungs- und Bauzeiten erheblich und ermöglicht eine effiziente Umsetzung mehrerer Bauvorhaben. Insgesamt entstehen im Rahmen von 7-auf-1-Streich neue Polizeidienststellen in Gadebusch, Ueckermünde, Friedland, Bad Doberan und Sassnitz nach einer gemeinsamen Musterplanung. Für Güstrow und Wahren-Müritz werden aufgrund besonderer Anforderungen individuelle Neubauten realisiert. Der Neubau in Gadebusch erfüllt hohe Anforderungen an Nachhaltigkeit und Energieeffizienz. Eine Wärmepumpe, eine Photovoltaikanlage sowie der Einsatz energieeffizienter Gebäudetechnik sorgen für einen wirtschaftlichen und klimafreundlichen Betrieb. Das Gebäude unterschreitet die gesetzlichen Anforderungen an den Primärenergiebedarf deutlich. Erste Aufträge für das Bauvorhaben sind bereits vergeben. Rund 90% der bislang beauftragten Unternehmen kommen aus Mecklenburg-Vorpommern. Damit stärkt das Bauprojekt nicht nur die Infrastruktur der Landespolizei, sondern schafft zugleich Wertschöpfung und sichert Arbeitsplätze in der heimischen Bauwirtschaft. Die Fertigstellung des Neubaus ist derzeit für das Frühjahr 2029 vorgesehen. Schwerin. Nach der Beratung mit der von der Landesregierung eingesetzten Expertenkommission zum Schutz von Kindern und Jugendlichen in sozialen Medien hat Ministerpräsidentin Manuela Schwesig angekündigt, die Empfehlungen der Kommission zügig aufzugreifen. Wir müssen unsere Kinder besser vor Gefahren im Internet schützen, vor Desinformation, Hass und Hetze, sexualisierter Gewalt, extremistischen Inhalten und den Suchtmechanismen vieler Plattformen. Ich begrüße, dass sich die Kommission hinter die Vorschläge der Europäischen Union stellt. Sie sehen vor, für Kleinkinder bis 3 Jahre ganz auf Bildschirmzeit zu verzichten. Für Kinder unter 13 Jahren sollte die Nutzung sozialer Medien und anderer digitaler Dienste unter Aufsicht und zeitlich begrenzt und ab 13 Jahren sollte ein selbstständiger Zugang zu altersgerechten Social-Media-Angeboten ermöglicht werden. Dieser Zugang muss dann über standardmäßige Sicherheitsvorkehrungen verfügen, so die Ministerpräsidentin. Ebenso befürworte sie das Votum der Kommission, Plattformenanbieter zu verpflichten, ihre Dienste von vornherein altersgerecht zu gestalten und die Risiken für Kinder und Jugendliche so systematisch zu verringern. Ohne klare Vorgaben für die großen Anbieter geht es nicht, so Schwesig. Als weitere grundsätzliche Schlussfolgerung sah die Regierungschefin die Empfehlung der Kommission an, die Medienbildung in Mecklenburg-Vorpommern ressortübergreifend weiterzuentwickeln. Sie sagte: Medienkompetenz ist heute eine Schlüsselkompetenz. Wir müssen Kinder und Jugendliche befähigen, sich sicher, kritisch und verantwortungsvoll in der digitalen Welt zu bewegen. Dafür braucht es eine gemeinsame Strategie, die Bildung, Prävention und Jugendschutz zusammenführt. Für die engagierte und fachlich fundierte Arbeit der Kommissionsmitglieder dankte Schwesig ausdrücklich. Die interdisziplinär besetzte Expertenkommission hatte den Auftrag, Vorschläge für einen wirksameren Schutz von Kindern und Jugendlichen im digitalen Raum zu erarbeiten und ihr gehörten Vertreterinnen und Vertreter aus Wissenschaft, Bildung, Kinder- und Jugendhilfe, Kinderschutz, Polizei, Medienpädagogik, Datenschutz, Kommunen, Elternvertretungen sowie weiteren gesellschaftlichen Bereichen an.
Auch Gesundheitsministerin Stefanie Drese unterstreicht die Bedeutung eines verantwortungsvollen Umgangs

0: Dr. Brakemeier ergänzte schließlich: Kinder und Jugendliche haben ein Recht auf digitale Teilhabe und den Erwerb digitaler Kompetenzen. Sie haben aber ebenso ein Recht darauf, vor digitalen Umgebungen geschützt zu werden, die ihre psychische Gesundheit, ihre Entwicklung und demokratische Teilhabe beeinträchtigen können. Mecklenburg-Vorpommern sendet mit dem Bericht ein wichtiges Signal. Schutz ist nicht das Gegenteil von Teilhabe. Schutz ist ihre Voraussetzung.
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1: Patrick Simmons, und er ist auch bekannt als der Pirat der Country Music, was er gerade gesungen hat. Deutscher Country-Sänger und Songwriter aus Heilbronn, und ja, man muss sagen, mit seinem markanten Stil, der oft an die Outlaw-Legende Johnny Cash erinnert, kombiniert er modernen, rockigen Sound mit deutschsprachigen Texten. Gerade gehört, und damit hallo, herzlich willkommen hier im Country Club. Schön, dass ihr mit dabei seid. Am Mikrofon begleitet euch der Bernd Schmeier. Und gleich geht's auch weiter mit der nächsten Musik. Amanda Wright mit Daddy's Little Girl.

Vitamin Rights, Daddy's Little Girl. Jetzt kommen wir zu was Neuem. Und natürlich haben wir neue Sachen, ältere Sachen, die Stilarten der Country-Musik nicht zu vergessen. Und natürlich nicht das Album des Monats. Haben wir wieder mal zwei Titel rausgesucht und natürlich den Künstler der Woche. Und zu dem kommen wir also gleich. Allerdings haben wir jetzt ihn aufliegen, und zwar Thinking About You, Ben Hutchinson. Und hier ist er.

Die neue Single von Ben Hutchinson und jetzt kommen wir zur Künstlerin der Woche. Ihr Titel Ode to the Shoe ist eine Country-Single und sie ist eine deutsche Sängerin und mit dem Namen Kimmy June. Und am 11. Dezember diesen Jahres hat sie ihren Titel veröffentlicht und hier ist sie. Und anschließend haben wir dann direkt einen Titel aus dem Album des Monats, Ruby Dies mit Country Show. Hier sind die beiden.

The Reason Ruby Dies, und das war aus ihrem aktuellen Album, das am 28. August, ja, diesen Jahres selbstverständlich veröffentlicht wurde. Wir bleiben noch bei neuen Alben, kommen

Samis Ravia und sie hat The Woman I Am, ein Debütalbum veröffentlicht. Sie ist ja eine walisische Country-Folk-Sängerin und Songwriterin. Und dieser Titel, muss man also sagen, den wir jetzt gleich hören, The Woman I Am, ist bereits 2024 schon mal als Single veröffentlicht worden und jetzt im August 2026 als Album.

Country-Musik aus England. Jetzt kommen wir zu einem schottischen Pop- und Schlagersänger. Und er ist bekannt durch seine Hits wie Juanita und Hello, Good Morning und Oh Woman, Lovely Lady Woman und viele andere, also aus den 70er Jahren praktisch gesehen. Mittlerweile wohnt er hier in Deutschland und er hat sich auch der Country-Musik etwas gewidmet. Muss man also dazu sagen, hat man jetzt bei KI das Ganze eingegeben. Und sagt mir eigentlich, es gibt keinen bekannten Song namens Ain't No Woman Like You von Nick McKenzie. Ja, das ist leider falsch, wie das so eher öfters mal ist mit KI, weil der Uwe Bernhard hat mir was zugeschickt. Er hat ja eine Künstlervermittlung und Management. Und dort war auch Nick McKenzie eine Zeit lang und er hat diesen Titel als Country-Song gemacht und den hören wir uns jetzt an. Nick McKenzie and No Woman Like You.

eigentlich, wenn man so will, ein ganz anderer Nick McKenzie, wenn man sich an seine anderen Titel aus den 70ern so erinnert, aber ganz gut gemacht. So, jetzt kommen wir zu ihm und auch er lebt hier mittlerweile in Deutschland, ist aus England, ein englischer, ja, oder britischer Sänger und er ist also schon länger hier und 7 Meilenstiefel oder Wail It Right, Right, Dry, das kennt man ja alle von ihm und auch er ist zur Country-Musik mal gekommen und hier sein Titel, den er 2018 entsprechend veröffentlicht hat, Rockin' Rolling durch die Nacht, hier ist Graham Bonney.

Ja, Graham Bonney, ne? Wieder mal was ganz anderes für ihn damals 2018 gewesen. Ist ja schon mal 8 Jahre her, ne? Das muss man ja schon mal sich vor Augen halten. Die nächste Künstlerin stammt aus den Niederlanden und ist für ihren frischen Country-Sound bekannt, der von Ikonen wie Emmylou Harris oder Linda Ronstadt oder Ronstadt, wie man auch sagt, inspiriert wurde. Ihr neuer Titel, der vor 5 Tagen rausgekommen ist, heißt Ride the Miles und es geht um die Single der Country- und Amerikaner-Sängerin Elizabeth Hope. Und hier ist sie.

Da läuft einem ja schon mal das Wasser im Munde zusammen. Barbecue Chicken, Jacob's Warning war das mit seinem neuen Titel. Und jetzt kommen wir zu einem Song, der in den Stable Studios in Norfolk in Zusammenarbeit mit Steph Judd, Mitglied der Band Flatland Kings, aufgenommen wurde. Er zeichnet sich durch einen facettenreichen, von Nashville inspirierten Country Sound aus, der traditionelle als auch moderne Elemente verbindet. Wie sich das anhört, hören wir von Rebecca Richards, The House.

Für ihn war es ein erfolgreicher Country-Song für den US-amerikanischen Texas-Country-Sänger John Wolf. Veröffentlicht wurde das Lied am 1. September 2021 als Future-Track auf seinem Studioalbum Dos Corazon unter seinem eigenen Label Full Hearted Productions. Und man muss sagen, dieser Titel hielt sich in den texanischen Country-Szene 6 Wochen lang auf Platz 1 der Texas-Radio-Charts. Und auch der nächste Titel wurde also entsprechend nominiert, sogar für einen Grammy, und er ist einer der bekanntesten Songs der Tex-Mex Supergroup Texas Tornadoes. Und das Stück wurde von einem legendären Musiker, und zwar von Duke Sam, geschrieben und im Jahr 1996 veröffentlicht. Und damit wären wir bei den Stilarten der Country-Musik und bei Tex-Mex. Und hier ist Texas Tornadoes.

Better Than Nada, Texas Tornados. Jetzt haben wir noch einen kleinen Leckerbissen. Und zwar geht es um den Titel Kontraband, hieß das. Und das ist ein Country-Folk-Song der texanischen Sänger-Songwriterin Kimmy Rhodes und der Country-Legende Willie Nelson. Und hier sind die beiden.

0: Hier ist das Sendezentrum Stralsund. Mit dem Chaos-Pinerator. Ja, jawohl, jetzt haben wir es.
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Jetzt ist Maria und Josef und schon wieder ist eine Woche vorbei. Hier in Stralsund regnet es ein bisschen. Ja, es ist Herbst. Seit zwei Tagen ist Herbst. Ja, bei uns wird hier in unserem Wohngebiet geheizt. Also es ist kuschelig warm in der Stube. So, heute hört ihr mich schon um 18 Uhr. Unser Enrico ist leider krank. Scheint was Ernstes zu sein. Er hat mir gestern geschrieben, es geht wirklich nicht. Okay, Enrico, ich bin ja da. Ich wünsche dir, oder wir wünschen dir gute Besserung. Vielleicht macht dir die Musik heute ein bisschen Ablenkung. Und auch vielleicht ein bisschen Spaß. So, ich hatte ja vorgestern am Dienstag eine Spezial-Musikdokumentationssendung über die neue Deutsche Welle. Und dann habe ich mir gedacht, oh shit, da machst du gleich am Dienst, am Mittwoch meine ich. Da machst du gleich am Mittwoch. Ach, die Sendung war nicht vorgestern, sondern gestern. Heute ist Mittwoch, nicht? Guck mal auf den Kalender. Ja, alles klar. So, ich grüße auch mal die angeschlossenen Radioanstalten. Das sind Müritz Radio, Victoria Justice Radio. So, und wie gesagt, da mache ich heute Neue Deutsche Welle. Aber nicht nur sowas, was man überall hört, die ganz bekannten Songs. Es sind doch bekannte Songs dabei. Ansonsten spiele ich von der Neuen Deutschen Welle sogenannte andere Songs, also Raritäten sind dabei, einige Extended- oder Maxi-Versionen einiger großer Hits, die sonst im Radio nicht gespielt werden, auch wegen ihrer Überlänge. Und das bis mindestens 22 Uhr. Ich grüße mal alle die mich gegrüßt haben. Dankeschön. FDP wünsche. Na, alles gut. Ist störungsfreie Sendung, ich weiß. Und Jeanette ist dabei. Ja, herzlich willkommen. Und der Felix, der Heiko. Der Thomas, Klaus wird vielleicht noch erscheinen. Und alle anderen Hörer und Hörerinnen ohne Namen. Es wäre zu viel, es wäre zu lange. Wenn ich alle nennen würde. Schöne Grüße auf alle sieben Kontinente, Südamerika, Nordamerika, Afrika, Europa, Asien, Australien, Antarktis. Und die Jeanette hat geschrieben, viel Spaß bei der Sendung und ich höre aus Niederbayern. Von mir aus gesehen ja fast Äquator. Ich sende hier fast aus der Ostsee, also ich habe ja 10 Minuten Fußweg hier bis zum Strand. Aber die Ostsee ist ein bisschen kühler geworden mit der Zeit. Und ich starte los mit DAF, also nicht DARC oder CDF oder was. Nein, die deutsch-amerikanische Freundschaft und alle gegen alle. Ja, ja, das hatten wir in den letzten Tagen ja auch in der Politik. Deutsch-amerikanische Freundschaft DAF.

Das war DAF, die deutsch-amerikanische Freundschaft. Alle gegen alle 1981. Die Jeanette hat hier geschrieben, ich liebe die Ostsee, beneidisch, aber dafür hat es nicht weit nach Italien oder in die hohen Berge. Ja, Fräulein Menke ist nachher auch dabei mit den hohen Bergen. Auch wir haben hier, wir haben auch Berge, ja, Schuldenberge, aber welches Bundesland hat das nicht? Aber zumindest haben wir eine Heimat. Ja, besungen von Ideal. 1981. Selten gespielter Titel von Ideal. Annette Humpe.

Und auch der Klaus. Dankeschön an den Klaus für die SFS-Wünsche. Also nicht sehnenfreies Schnitzel, das gibt's danach. Störungsfreie Sendung.

Ideal und keine Heimat. Eigentlich waren ja 2 Stunden geplant heute bei mir ab 20 Uhr NDW, also Raritäten und die anderen Songs und auch einige bekannte Liederchen in einer langen oder längeren Version. Aber weil der Enrico ja jetzt ausgefallen ist, gibt es das Ganze nicht 2, nicht 3, sondern 4 Stunden. Ja, bis 22 Uhr und wenn es auch dann, na, ich habe nach hinten alles offen, also die, ne? Also es könnte 2 oder 3 Minuten auch länger werden. Ich will dem Klaus aber nicht nachmachen. Nein, sein Rekord 7 Stunden und 43 Minuten. Nein, man macht das nicht nach, aber er hat seinen Rekord geschafft. Freue ich mich. Und hier ist sie, die Fräulein Menke, die nach ihrer Karriere bei der DHL gefahren ist, Pakete und so. Ich höre sie lieber mit dieser Musik. Fräulein Menke, Hohe Berge. 1982 war das.

0: Im Moment haben wir Frauenpower. Nena darf natürlich heute in dieser NDW-Sondersendung nicht fehlen. Und 1983 hatte sie ihren großen Durchbruch mit Nur geträumt, zum Beispiel mit ihrem ersten Album. Davor hat sie auch Musik gemacht mit den Stripes. Und den habe ich auch schon öfters mal gespielt. Gehört hier einfach rein. Ist zwar Englisch, aber Ecstasy. Ich meinte jetzt nicht diese Droge, sondern ab und zu lebe ich auch ein bisschen extern oder extrem. Und hier sind die Stripes.
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In Grauzone und jetzt, ja, nochmal, so ein bisschen ein Fred haben wir dabei. Ich weiß nicht, ob der Fred aus Holland zuhört. Ich denke, er hat familiäre, ja, Probleme da und wir müssen ihn in Ruhe lassen. Die Doraus und die Marinas, hier ist der Fred, nicht aus Holland, sondern vom Jupiter 1981.

0: Das war Andreas. Andreas Dorau. Und was ich noch sagen wollte, die Nena ist natürlich heute auch noch mindestens zweimal dabei bis 22 Uhr. Es wird sicherlich 2-3 Minuten drüber werden nachher ab 22 Uhr. So, viele sagen ja, die Neue Deutsche Welle hat angefangen mit Trios Da Da Da. Das ist nicht ganz richtig, aber das ist der Titel, der auch die ganze Welt auf die Neue Deutsche Welle aufmerksam gemacht hat. Denn dieser Titel lief auch in den oberen 10 Platzierungen der amerikanischen Billboard-Charts, neben auch Nena und 99 Luftballons. Und hier ist mal eine Version, die so, das habe ich noch niemals im Radio gehört, das ist die Ur-Version von Da Da Da, ich lieb dich nicht, du, ne, ich lieb dich nicht, du liebst mich nicht, aha, aha, aha. Oder irgendwie sowas, ja, da, da, da reicht das, da wissen alle Bescheid. Und das ist die Urversion, die ich aus dem Archiv geholt habe. Und da habe ich wieder dieses hier.
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Ja, das war die Urversion von Da Da Da, ich lieb dich nicht, du liebst mich nicht, aha, aha, aha, mit Trio 1981. Übrigens 1978, wo die New Wave-Welle war, ging es dann auch mit deutschsprachiger, lustiger Musik auch los. Also das war schon der Beginn der neuen deutschen Welle. Ich habe auch einige Songs dabei aus Ende der 70er, die unter diesem Genre, da wär's schwanger? Nee, also, ne, lief. So, Da Da Da wurde auch viel gecovert, auch von dem Grölemeier, wie ich immer sage, oder das sage ja nicht nur ich so, ne? Und auch eine lustige Version, diese Version habe ich jetzt kurz mal ganz spontan in das Programm genommen, mein Frankie Boy Zandermaus hier aus Berlin. Da Da Da, ich weiß Bescheid, du weißt Bescheid, mit seiner noch damals sehr kleinen Tochter, Frank Zander. Chaos.

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0: es ist ja gut. Okay, okay. Papa hat's nicht so gemeint. Jasmin, dein Vater hat es nicht so gemeint. Er hat es um alles in der Welt nicht so gemeint.
1: Frank Zander, ein sehr sozialer Typ, der in der letzten Zeit auch selbst Probleme hatte, aber er hat jedes Weihnachtsfest immer ein Enten- oder ja, Entenessen für die Ärmsten in Berlin. Seit vielen Jahren. Und er hat ja auch das Bundesverdienstkreuz verdient und auch erhalten natürlich. Und meine erste Schallplatte von Frank Zander war die erste Single, wo Urenkel von Frankenstein auf der B-Seite war und auf der A-Seite. Ich trinke auf dein Wohl, Marie. Ah ja, ja. Und die erste LP, Wahnsinn. Und das war für Bürger in der DDR natürlich ein sogenanntes No-Go, denn Westplatten waren nicht erlaubt. Aber ich hatte eine schöne, eine gute West-Tante. Und dann hat sie mir dieses und jenes Schallplättchen mal mitgebracht. Frank Zander, ich bin ein Fan von ihm. Und auch, ja, auch nur Fred Sonnenschein, ne? Ist ja auch ein Alias-Name von, der hat dann ja auch mal gesungen, ja, wenn wir alle England wären. Ich grüße den Josef in St. Michaelisdonn und weiter jetzt mit NDW. Und das ist hier Rheingold. Nicht raus Silber, nein. Aber rein. In diesem Falle ist der Fluss gemeint. Rheingold. Fluss.

Das war 1980. Rheingold. Und Fluss. Rheingold hören wir nachher nochmal. Also ich musste ja meine Playlist heute verdoppeln, ne? So wie der Kanzler seine... Gut, okay, lassen wir das. Die Politik. Also, es gibt von einigen Interpreten und Gruppen heute zwei oder drei Titel, weil ich ja ursprünglich eine 2-Stunden-Sendung geplant hatte. Aber wir machen heute mal alles XXL. Die Gruppe Grauzone, da kennt man eigentlich nur Ich möchte ein Eisbär sein oder Eisbär. Ja, der kommt heute auch nochmal. Und zwar am Ende der Sendung, als langen Riemen nach hinten raus. 7 Minuten 15, so lang ist der Eisbär. Ja, der hat wohl sehr, sehr lange gelegen. Und dann macht der Körper natürlich sich platt. So, Grauzone hier mit einem anderen Song von 82. Der arme Eisbär, der lässt sich breit trampeln hier. Träume mit mir, Grauzone. Und ich grüße mal den Stefan aus dem Nordwesten Deutschlands, aus Bad Oldesloe. Etwas näher an der Ostsee als an der Nordsee. Der Stefan.

Jo, wer das noch nicht gehört hat, ja, Sendethema heute, Neue Deutsche Welle, die anderen Songs und Raritäten. Und zu den Raritäten gehört natürlich auch sowas, was in Überlänge nicht auf irgendwelchen Samplern erschienen ist oder auf Singles. Hier zum Beispiel Terra Titanic, hier die Albumversion von 5 Minuten und 4 Sekunden von 1984. Und das ist der mit dem supergeilen Vornamen, der Peter Schilling.

Das war Peter Schilling, Terra Titanic. Gehen die Liebesbriefe hin und zurück von St. Michaelisdorf. Ja, alles gut. So ist es. So muss man mit den höheren kommunizieren. Schreiben. So. Wenn Musikwünsche da sein sollten, dann denkt bitte an das Sendethema Neue Deutsche Welle oder Rock und Pop aus den Anfang, Mitte der 80er Jahre. Jetzt haben wir noch eine Extended-Version von 1982 und ja, ist ja nicht mehr so schön draußen. Ja, der Herbst ist da und UKW. Wir machen es über Laut FM hier. Und die Sommersprossen 1982, 7 Minuten 17. Und ich hole mir noch einen Tass Kaff aus der Küche. Sommersprossen. UKW. Nicht FCKW, ne? Und auch nicht CDU. So, weiter. Die Sommersprossen jetzt.

UKW waren das ganz, ganz lange Sommersprossen von 7 Minuten und 11. Die Extended Mix Version von 1982. Es kommen hier Musikwünsche rein, werden auch gleich erfüllt von der Jeanette zum Beispiel. Nicht von der Jeanette erfüllt, sondern von mir. Nee, jetzt machen wir ein bisschen Erdkunde oder wie ich immer gerne sage, ein bisschen Geometrie. Ja, ich weiß, das ist eine mathematische Richtung, aber Geografie, ne? Und das ist hier Erlangen. Was ist denn Erlangen oder wo ist Erlangen im Westen? Das ist so und so ein bekannter Ort, von dem auch Foyer des Arts gesungen hat. Es ist so ein extravaganter Künstler, war nie in den Charts in den ersten 10 Platzierungen, aber hier Wissenswertes über Erlangen 1972. Nee, 82, so ist richtig.

0: schön.
1: Vor jeder Saat. Und ich erlangte mir jetzt ein bisschen mehr über Erlangen, denn das ist gar nicht so klein. Ich habe mal geguckt hier, Erlangen ist eine Großstadt im Regierungsbezirk Mittelfranken des Freistaates Bayern. Und Landkreis Erlangen-Höchstadt, das mit 116.450 Einwohnern, also doch nicht so klein, wie ich dachte. Nee? Ja, man muss ab und zu mal gucken, aber das war so eine ganz spontane Herausbrechung über Erlangen meinerseits.
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1: Und das ist der erste Musikwunsch jetzt in der zweiten Stunde heute mit Neue Deutsche Welle und die anderen Songs und Raritäten und dieses Liedchen aus, wo wir gerade in dem Bundesland waren, für die Jeanette, und das ist die Münchner Freiheit. Ohne dich schlaf ich heute Nacht nicht ein. Und weil wir schon dabei sind bei den langen Riemen, hier extra die Maxi-Version für die Jeanette.

0: Die Münchner Freie, die waren sie schon richtig profimäßig und haben ihren eigenen Stil entwickelt. Wirklich profimäßige und richtig klasse Musik, auch mal mit Orchester und mal ohne, hat sich alles immer irgendwie gut angehört. Zwei Jahre davor, 1983, hatten sie in der neuen deutschen Wellezeit, daher entstand ja diese Idee der Münchner Freiheit, und da hatten sie schon mal eine Single draußen und da wurden sie auch erstmal belächelt, na, ob das wat, nee, das war ihr erstes Single und die habe ich natürlich hier.
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0: Und ich stehe auf Licht. Münchner Freiheit.

Vielen unbekannt, diese erste Single, Ich stehe auf Licht, 1983, die Münchner Freiheit. So, die beiden Schwestern, Annette und Inga Humpe, waren lange, lange Zeit massiv zerstritten. Ja, die eine war bei Ideal unter anderem und die Inga Humpe, 70 Jahre und die Annette, 76. Also Inga Humpe hatte dann auch Musikerfahrung bei den Neon Babies 1983 und wie gesagt, die Annette dann bei Ideal. Da haben wir zwei Titel und die Inga Humpe kam dann auch vor in im Titel Kodo Düse im Sauseschritt 1983. Hier haben wir sie, dann haben sie ein paar Jahre später sich wieder vertragen und haben erfolgreich mehrere LPs rausgebracht und hier ist einer meiner Lieblingstitel von Humpe und Humpe 1985, Geschrien im Schritt.

Das waren Humpe und Humpe, geschrien im Schlaf. Ja, sie waren ja nicht nur Konkurrentinnen, Schwestern waren sie ja sowieso. Und ich sage immer so, wenn man sich mal streitet, dann aber richtig mit Pauken und Thrombosen, wie ich immer sage. Nee, dann richtig, dann muss man sich die Meinung nicht nur mit der lieblichen, nee, sondern auch mit dem Wumm. Aber dann sollte man sich wieder vertragen. Man lebt nur einmal. Nee? Und wenn was gesagt ist und es akzeptiert wird, dann ist es doch wieder in Ordnung. Nee? Da muss keine ewige Eiszeit zwischen sein, zwischen jemanden. So, ideal. Eiszeit 1981. Ein guter Übergang. Ich könnte mir wieder selbst küssen.

Eiszeit und Annette Humpe war damals mit Ideal erfolgreicher als ihre Schwester Inga Humpe, die mit den Neon Babies so ein bisschen im Schatten dieser zwei Humpes war. Und hier hören wir einen Titel aus dieser Zeit, allerdings 1983, Horizont ohne Ende. Und aber Inga Humpe hatte denn im gleichen Jahr 1983 einen Riesenerfolg mit DÖF, also der des deutsch-österreichischen Feingefühls. So ist das abgekürzt worden. Und dieser Titel, na, da hat auch unser Holger Biege kompositorisch auch ein bisschen mitgewirkt. Hier sind die Neon Babies und DÖF mit Inga Humpe und das hören wir jetzt hier.

0: irgendwas.
1: Und das war das deutsch-österreichische Feingefühl oder kurz DÖF. Und so ähnliche Musik hatten sie auch gemacht hier. Paso, ne? Paso, spricht man Deutsch? Doppel? Nee, Paso Doppel sozusagen. Wir hören uns einfach mal an. 1985. Hier auch die etwas längere Albumversion heute. Wie gesagt, Neue Deutsche Welle, die anderen Songs und Raritäten und von den bekannten Songs auch die Extended- oder Maxi-Versionen. Paso Doppel, da haben wir es, genau.

tanzen. Paso Doble 1985. Heute Sendethema Neue Deutsche Welle, die anderen Songs und Raritäten und von den bekannten Songs auch hier und da mal die Extended oder die Maxi-Version, was eben auch der Fall war. Hier nochmal die deutsch-amerikanische Freundschaft, Verlieb dich in mich. Das war 1985 und das war so eine Gruppe, die nicht so konform war mit den Plattenfirmen Ariola oder Aya, wo das alles erschien. Die waren ein bisschen anders. Aber doch, für mich super. DAF, Verlieb dich in mich, 1972 war das. Nee, 82, so ist richtig.

Das war DAF, ja, der deutsche-amerikanische Freundschaft verliebt dich in mich, 1982. Ja, damals, 80er Jahre, waren die BRD-Bürger ja sehr auf Amerika fixiert. Bei uns hatten die unsere Freunde, in Anführungsstrichen, aus der Sowjetunion uns in dem Schwitzkasten. Ne? Wir haben so viele Lebensmittel dorthin schicken müssen. Ja, Kartoffelaktion, ich kenne das, ich habe ja im Seehafen gearbeitet und dann haben wir ja gesehen, was da alles in die Sowjetunion ging, weil die da mit ihrem großen Land nicht fertig wurden. Steinkohle und dann Kohle und wie gesagt, viel, viel Lebensmittel, Kartoffelaktionen und so weiter. Aber ich möchte jetzt keine Politik, aber das war ja, es war so. Ne? Und die Gruppe Fee aus Westdeutschland hatte denn auch einen Titel in diese Richtung, nicht in die Sowjetunion-Richtung, sondern Amerika. 1981. Amerika und Fee.

0: Das war immer rockige Amerika und Fee. Jetzt werden wir schulistisch. Wer die Schule, ja, jeder hat die Schule durchgemacht, ich auch. War viel Spaß und auch viel, naja und so. Ich war in der Schule der Klassen- und Schulclown. Aber ja, was manche gar nicht für möglich gehalten. Lassen wir das Thema. Ah ja, ja, was ich die Lehrer traktiert habe. Naja, okay. Aber wir waren Jungs, ne? Und jung. Und hier, jetzt haben wir musikalisch gleich drei Schulliederchen, ne? Und Schule, Schule, nein, danke, gibt's jetzt mit den wilden 13.
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0: Ja, das ist Musik. Die hatten nur diesen einen Hit, aber es war lustig. Das ist Denise und die wilde 13.

0: Herzlichen Glückwunsch. 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
3: Und hiervon angekündigt, extra breit, sind natürlich auch dabei, die müssen jemals in einer Maxi-Mix-Version ihres Hits. Hurra, hurra, die Schule brennt. Und das war 1980.

0: Das war ein extra breit Maximix, hurra, hurra, die Schule brennt. Folgender Künstler hatte ganz andere Ideen und ganz andere Ziele aus Österreich, so ein Österreich-Liedermacher, wie man sagte, oder Songwriter. Und wie gesagt, er wollte in ganz andere Richtungen, aber die neue deutsche Welle in Deutschland hat ihn auch damit ja, ein bisschen orientiert. Und hier ist ein Titel, den ich mal vor einiger Zeit gespielt hatte. Vom Falco, Falco, von ihm spreche ich. Und ich hatte diesen Titel mal vor einiger Zeit gespielt. Da hat jemand denn mir geschrieben, oh Mann, das habe ich ja schon 100 Jahre nicht gehört. Na gut, 100 Jahre habe ich jetzt erfunden. Ist ja so mein Sprichwort. Und hier ist ein Titel, wirklich, komm, dann machen wir das hier.
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0: Ja. Ich weiß auch nicht, warum dieser Titel kaum im Radio zu hören war. Nur gut, okay, wir hatten ja bei uns in der DDR auch Westradio gehört, aber das habe ich da nie, einmal habe ich das gehört und dann habe ich den Titel gesucht und nicht gefunden, nicht zu DDR-Zeiten. Da gab es ja noch nicht sowas wie, naja, was zum Runterladen. Hier ist Falco und Nie mehr Schule, richtig klasse Lied, 1982.

0: Das ist Falco.
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0: 1982. Schade, eigentlich selten gespielt, finde ich klasse, den Song aus 1982. So, Josef aus St. Michaelisdonn. Jetzt kommt ein Titel, den du dir gewünscht hast, das ist Keine Stellen in Athen. Hier aber das Original aus 1986. Das, was du dir gewünscht hast, passt eher in die frühen Spätschoppen-Sendung, denn das ist eine Blödel-Version aus den 2000ern. Aber ich denke mal, du bist erstmal hiermit einverstanden und das ist das Original. Stefan Remmler, der Sänger von Trio und hier natürlich zur Feier des Tages der Maxi-Mix mit eine Länge von knapp 6 Minuten. Ein Musikwunsch.
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Und jetzt sind wir in der zweiten Halbzeit. Kurz nach 20 Uhr, der Enrico war auch mal kurz dabei. Wie gesagt, wir wünschen gute Besserung, ihm geht es wirklich momentan nicht so. Aber das wird schon wieder, wie wir sagen. Schöne Grüße. So, das war für den Josef keine Sterne in Athen und die gewünschte Blödel-Version gibt es dann am Sonntag. Das ist erbrochen. Versprochen. Jo, heute ein Sendethema, auch im zweiten Teil. Wir feiern ja hier schon ab 18 Uhr. Die neue Deutsche Welle, die anderen Songs und Raritäten. Und von bekannten Songs, die jeweils lange Extended, Maxi und Dings-Version. Hatten wir auch schon einiges. Und das machen wir denn bis 22 Uhr. Aber wenn ich die Playlist angucke, das wird noch ein paar Minuten später. Das sagt der Peter. Ja, der Prinz Überzieher. Und hier haben wir sie nochmal. Und diesmal in Deutsch gesungen. Das ist die Nena und einer meiner Lieblingstitel von ihrer ersten LP 1983. Noch einmal.

Danach kam Satellitenstadt auf dieser Langspielplatte, richtig. Oioioi, die habe ich von meiner Westbekannten bekommen, weil bei uns bei Amiga ist diese Platte zwar für den Intershop zum Teil auch gepresst worden, aber in den Plattenladen der DDR gab es diese LP nicht. Da gab es mal eine Quartett-Single und da gab es natürlich den Titel nicht. Da war drauf denn nur geträumt und all sowas. Auf jeden Fall. Jetzt weiter mit einer Band, die auch in der ZDF-Fit-Parade präsentiert wurde vom, wie hieß sie gleich nochmal? Ja, ne, der da. So. Also Dieter Thomasek, genau. Wir hören aber jetzt nicht das Bruttosozialprodukt. Ich habe was anderes dabei. Die haben so viele andere Songs in den 80er Jahren als ja, Erfolgsgarant oder Kandidaten auch geschrieben und gespielt und sind in den 2000ern. Die sind immer noch aktiv, soweit ich weiß. Aber hier ein Titel von 1984. Skandal. Und das ist nicht im Sperrbezirk. Nein, hier ist Geiersturzflug.

0: Ja, Sturzflug hören wir ja nochmal in der letzten Stunde. Und ich kann euch schon sagen, eine halbe Stunde drüber, über die 22-Uhr-Marke haben wir schon mal. Nee, und mal gucken, was der Ball macht, wie man so schön sagt. Joachim Witt kennt man aus der Neuen Deutschen Welle, natürlich der Goldene Reiter. Und der ist immer noch aktiv, wirklich super klasse Künstler. Und hier ist mal eine, wie habe ich doch sowas hier?
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0: So ist es, von seiner LP Silberblick, ein Titel, den ich vorher noch nie irgendwo im Radio gehört hatte, Mein Schatten, und in Klammern, na na na, du Bandit, du, 1981, Joachim Witt.

Joachim Witt. Schön, genau, schier unbekannt, mein Schatten, na na na, du Bandit, du. Folgendes ist bekannt, aber hier habe ich mal die Extended-Version rausgesucht.

0: Unverkennbar, Sternenhimmel, Hubert K. Die folgende Künstlerin kam aus der DDR, hatte mit Du hast den Farbfilm vergessen mit der Gruppe Automobil einen sehr, sehr großen Erfolg. Der wird immer noch gespielt auf Ostpartys und so. Und dann wechselte sie zur Fritzens Dampferband und 1976 wurde der Wolf Biermann, mit dem sie verwandt war, aus der DDR ausgebürgert. Dann hatte sie Ausreiseantrag gestellt und ebenfalls im gleichen Jahr 76 übersiedelte sie in die Bundesrepublik Deutschland und dann hat sie im Herbst 77 mit einigen Musikern die Gruppe Nina Hagen Band gegründet und ihren ersten großen Erfolg hatte sie mit der Single TV-Glotzer, einer deutschen Coverversion eines Hits von den Tubes, White Punks on Dope. Und 1978 erschien ihr erstes international beachtetes Album, Nina Hagen Band. Danach, kurz danach, überwarf sich die Sängerin mit den vier Musikern und wegen ihrer Unberechenbarkeit und egozentrischen Starallüren und die Plattenfirma CBS hatte schon viele Aufnahmen für ihr zweites Album mit den Musikern von der Nina Hagen Band. Und das Album ist 1979 erschienen und hieß Unbehagen. Und nachdem sie dann sich mit den Musikern, also haben sich getrennt, dann wurde aus der Nina Hagen Band Spliff. Die hören wir nachher auch noch. Und hier ist der besagte Titel TV-Glotzer White Punks on Dope 1978. Der erste Titel ihrer LP Nina Hagen Band.
1: Einen recht schönen guten Abend, meine Damen und Herren. Ich begrüße Sie recht herzlich zu unserem heutigen Fernsehprogramm und wünsche Ihnen einen recht guten Abend.

Das war Nina Hagen und die Nina Hagen Band. Und dieser Knall ist bekannt auch von Frank Zander Songs oder kleinen, kleinen Scherzartikel oder Scherz oder ja, Gags, ne? Aus dem Hause Hansa Records, der andere Song. So, und auch die neue Deutsche Welle drüben ist nicht spurlos an den DDR-Künstler und Künstlerinnen vorbeigegangen. Nein, sogar die Pudis, die als Rockpoeten denn bekannt waren, hatten, also die eingefleischten Pudi-Fans waren entsetzt, als diese auch mit der, damals hieß es ja bei uns nicht Neue Deutsche Welle, sondern Neue Deutsche oder Neue Tanzmusik in der DDR. Und sie hatten auch eine Single rausgebracht mit zwei Songs. Ja, den einen Titel habe ich letztens in der Schlagerrevue gespielt oder irgendwie in einer Sendung davor, Früh- und Spätschoppen, TV-Show. Und das sind zwei Songs, die dann auch später auf der LP Computerkarriere veröffentlicht wurden. Und das waren die einzig beiden Titel, die der damalige Schlagzeuger Klaus Scharfschwert gesungen hatte. Und der lebt ja nun leider auch nicht mehr. Hier sind die Pudis und die Jahreszeiten aus 1982, angelehnt an die NDW. Und weil das so ein kurzer Titel war, gleich noch einen hinterher, die Sängerin und Rockmusikerin Petra Zieger hatte in dieser Zeit auch ihren Karrierestart. Und hier, Jahreszeiten und du kommst nicht in mein

Hier war sie noch solistisch unterwegs auf der LP, zum Beispiel Linie 6, das war so ein Sampler bei Amiga, wo diese ganz neuen Gruppen mit dieser ganz neuen Musik in dieser Richtung dann auch zu hören waren. Dann war Petra Zieger und die Smokings und so weiter. Sie ist immer noch aktiv. Und folgende Band kann nicht mehr aktiv sein, weil die Sängerin sich viele Jahre später sich das Leben genommen hatte. Aber sie hatten große, lustige Erfolge 1983, auch im Sinne der, oh komm, was die im Westen können, können wir auch. FKK und Juckreiz.

Und noch zwei Rock- und Pop-Gruppen aus der DDR, die 1982/83 ihre Karriere begonnen, auch mit zwei Single-Hits, die dann später 1983 auch als Langspielplatte rauskam. Die Gruppe Rockhaus, ihre gleichnamige LP, wurde auch zum Quotenhit in den Plattenläden und auch Pankow war, naja, mit ihren Texten manchmal ganz weit und da hatten die Kulturoberen ab und zu mal ein bisschen, naja, den Zeigefinger gezeigt und die mussten einige Texte ändern oder korrigieren. Das ist Pankow aus dem Berliner Gebiet und Rock'n'Roll im Stadtpark und danach Rockhaus mit Bonbons und Schokolade. Das war die neue Tanzmusik aus der DDR, Anfang, Mitte der 80er Jahre. Und danach gehen wir wieder in das westliche Deutschland damals. Du.

Das waren Rockhaus und die Leckerlis, Bonbons und Schokolade. 1983.

Ja, das sind Neue Deutsche Welle, die anderen Songs, Raritäten und von den bekannten Songs jeweils die Maxi- oder Extended-Version. Und ein bisschen Ostmusik habe ich jetzt auch noch mit da reingeholt, weil die Künstler der DDR haben sich ja auch an dem westlichen Musikstil auch ein bisschen orientiert. Alles andere oder weiteres aus dem Osten gibt es dann wieder Montag, 20 Uhr in der Schlagerrevue Musik des Ostens. So, ich habe es angekündigt, das, was aus der Nina Hagen Band geworden ist, war wirklich klasse. Spliff, hier sind sie. Mit diesem Titel, einer meiner Lieblingssongs. Und das ist eine Wiederkehr, ne? Déjà-vu. 1982.

Spliff 1982 und ja, wir sind fast am Ende der dritten Stunde und dann folgen nochmal 90 Minuten, also 22.30 Uhr, Sende, denn das, was ich in der Playlist habe, wird nicht rausgeschmissen, nein, nicht Rausgold, sondern Reingold. Hier haben wir nochmal Fun, fanatisch, 1981.

Fun-Fun-Fanatisch. Und Rheingold. Mein Wortspiel natürlich, ach, ist doch klar, Rheingold mit RH vorne geschrieben, das bezieht sich auf den Fluss Rhein, ne, der ja momentan etwas wenig Wasser führt, aber dafür können wir nichts. Ne? Das ist die, wie gibt man immer als Ausrede, die Erderwärmung. Na gut, okay. Noch eine, oder die Nonsens-Band der Neuen Deutschen Welle, jetzt mit einer Extended-Mix-Version von 8 Minuten 20, kann ich nochmal in die Küche. Damit gehen wir in die vierte Stunde. Heute Neue Deutsche Welle, die anderen Songs, Raritäten und von den großen Hits, die jeweils Maxi- oder Extended-Version. Hier Trio und Boom, Boom.

0: Okay, mach Schluss.
1: Na, noch machen wir nicht Schluss. Aus einer ursprünglich 2-Stunden-Playliste habe ich heute 4,5 Stunden gemacht, weil Enrico ist heute nicht dabei. Deswegen habe ich schon um 18 Uhr angefangen. Heute Neue Deutsche Welle, die anderen Songs und Raritäten und von den bekannten Songs jeweils die Maxi- oder die Extended-Version, wie eben gehört, Trio. Und deswegen sind auch einige Interpreten und Gruppen heute zweimal dabei. Was habe ich denn jetzt hier zu stehen? Hubert K. ist nochmal dabei, UKW, die neue Heimat, Spider-Murphy-Gang, Joachim Witt und jetzt Fee, Schweine im Weltraum, 1982. Wir sind in der vierten Stunde und bis 22:30 dabei. Hier auf SVR Hans Radio und den angeschlossenen Radioanstalten Victoria Justice und Müritz Radio.

Und wir haben sie nochmal, Fräulein Menke. Traumboys. Ist kein Titel für mich produziert worden, denn 1982 kannte Fräulein Menke mich noch nicht. Hier ist die Maxi-Version, Traumboy.

0: Fräulein Menke, die Maxi-Version von Traumboy 1982. Und ganz weit oben in den deutschen Charts der damaligen Zeit. Es gab auch so Unternehmen, die einfach mal nur genannt wurden oder es sogar schafften, auf irgendwelchen Samplern zu erscheinen. Das ist manchmal so ein bisschen nur Experimente machen und das mal veröffentlichen. Und die Gruppe Extra hat es geschafft, mit diesem Titel, Du bist so eitel, 1980 auf irgendeinem Sampler zu erscheinen. Aber ansonsten waren die in den oberen Charts nicht zu hören. Und deswegen ist es auch hier, haben wir was, das hier...
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extra und ebenfalls so ein bisschen extravagant und anders als die ja, Stars der neuen deutschen Welle, die auch ins Fernsehen kamen, war Palais Schaumburg. Und so hört sich das auch an. Ein bisschen anders, aber deswegen die Sendethematik, ja, neue deutsche Welle, die anderen Songs und Raritäten. Wir bauen eine neue Stadt.

Der Stefan aus Bad Oldesloe hat gerade geschrieben, alter Falter, du spielst auch alles. Aber ja, ich sag ja, das ist Sendethematik heute, Neue Deutsche Welle, die anderen Songs und Raritäten. Und, ach, was habe ich noch dabei? Wie angekündigt, als langen Riemen nach hinten raus, Eisbär mit einer Länge von 7, 12, Grauzone, was ist noch dabei? Auch schon angekündigt, die geile Sturzflug, denn Falco ist noch dabei, United Balls, die Nena, Nicole, ja, und Trio, das hat irgendwie denn damit zusammengehangen, Hubert K. und jetzt die neue Heimat. Das Original, also das kennt man, das kennen ältere Leute noch aus einer Heinche-Version 1968, ich baue dir ein Schloss, ja, wurde oft gecovert, auch in der Neuzeit, aber hier haben wir die etwas härtere Version als die vom Heinche, die neue Heimat, ich baue dir ein Schloss.

0: die neue Heimat, ja, die auch das Liedchen kreiert haben mit, also dieses, ja, komm mal, vielleicht kriege ich das nochmal rein. Aber hier ist zur Kennung, hier ist SVR Hansa Radio.
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0: Ich will raus, das ist natürlich Purple Schulz und Neue Heimat, den hole ich noch raus, den Titel. Aber jetzt einmal Joachim Witt nochmal mit Ritra Trolala, Herbergsfahrt. 1982.

immer wieder interessant und abwechslungsreich. Joachim Witt, wie gesagt, der heute noch aktiv ist, richtig klasse Künstler. Nun habe ich ihm genug gelobt und ich war im Archiv und habe die neue Heimat nochmal hochgeholt mit Purple Schulz und hier natürlich auch die etwas längere Albumversion von Sehnsucht.

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0: Das waren Purple Schulz und die neue Heimat Sehnsucht, die Albumversion. Da gibt es eine Remake-Version, die ist auch nicht schlecht, aber die spielen wir dann am Sonntag, weil die passt hier in dieses Jahrzehnt nicht rein. Das ist so in den 2000ern gewesen. So, jetzt haben wir nochmal die Spider-Murphy-Gang, haben auch schon mal einen Titel gehabt heute, aber nicht Skandal im Sperrbezirk, das hören wir überall. Hier haben wir mal die Chicoria, 1981.
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0: Die Spider Murphy Gang, ja, Schwabing, München, nee, Spider Murphy Gang. Und UKW hatten wir heute auch schon dabei. UKW war eine richtig schöne, lustige, ja, Truppe und hier ihr Titel, Hey Matrosen. Und weil es so ein bisschen maritim ist, nee?
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0: UKW und Hey Matrosen. Jetzt kommen wir nochmal zu Susanne Gabriele Kerner, besser bekannt als Nena. Bei uns in der DDR gab es offiziell nur eine Quartett-Single mit 4 Titeln von und mit Nena und ihrer Gruppe. Allerdings der Titel 99 Luftballons suchte man da vergebens, weil das war in der DDR, das Lied war verboten, weil man da wurde ja irgendwie mit Luftballons und dann hier und da und dort, man hätte ja flüchten können über einen Ballon, das wurde ja dann auch gemacht. Und irrtümlich sagen viele, dieser Titel, also 99 Red Balloons 1984 wurde in den Billboard-Charts in den USA gesehen. Verkehrt! Welches auf Platz 2 geriet, ist die deutsche Originalversion 99 Luftballons. Aber hier habe ich mal aus meinem Archiv geholt 99 Red Balloons und Nena.
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1984, die englische Version 99 Red Balloons. Und das war übrigens der einzige Chart-Eintrag in den USA. Übrigens gab es bei Amiga oder von Amiga, die ostdeutsche Plattenfirma, gab es eine LP gepresst und auch das Cover wurde produziert für den Intershop und für die westdeutsche Verkaufsriege, weil die LP gab es offiziell nicht in den DDR-Schallplattenläden. Ja, das hatte Amiga dann auch ab und zu mal gemacht für westdeutsche Plattenfirmen, Schallplatten und Ausgaben, ja, gepresst, weil, und wie ich ja letztens schon sagte, die Qualität der Amiga-Pressungen waren manchmal, ja, ausgereifter und akustisch wirklich superklasse. Ja, so wie manche Original-LPs. Das lag aber an den Master-Bändern, die denn der Firma zur Verfügung gestellt worden sind. Hubert K. jetzt hier, wenn der Mond die Sonne berührt, und das bleiben wir 1984.

0: Auch ein schönes Liedchen, Hubert K. Der folgende Sänger war kein Sänger, der war Schlagzeuger bei Trio. Und als die sich dann 1983 trennten, brach für den Peter Behrens eine Welt zusammen und hatte vergeblich versucht, musikalisch an die Erfolge von Trio anzuknüpfen. Es ist ihm nicht gelungen. Und er hat dann in seinem Haus unten im Erdgeschoss eine Kneipe eröffnet, hat davon gezerrt. Und er ist nie drüber weggekommen, dass er nicht mehr so bekannt war, nicht mehr an seine alten Erfolge anknüpfen konnte bei Trio. Er ist mit einem Titel mal im Fernsehen gewesen, ich glaube, das war auch die Hitparade im ZDF, und das war 3-2, und das ist ein Titel aus dem Film Drei Mann im Doppelbett, und hier ist mal die Maxi-Version, die erst Jahrzehnte später veröffentlicht wurde. Hier habe ich diese Version, und er selbst ist vor vielen Jahren, denn auch er konnte nicht mehr damit um und ist dann irgendwann mal vereinsamt verstorben. Hier ist der ehemalige Schlagzeuger von Trio, Peter Behrens, und in diesem Stil hat er diesen Titel kreiert, und ich finde ihn klasse.
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Ab dafür, genau. Ich hab's nochmal geändert, die Jahresangabe hinter diesem Titel 1983. Ja, sowas kann ich auch während der Sendung machen, wenn mir irgendwas auffällt, was nicht stimmen kann. So, folgendes Liedchen ist entstanden nach einer lustigen Wette. Ich glaube, ich auch in der ZDF-Hitparade beim Dieter Thomas Heck. Nicole und Trio. Die hatten gewettet, irgendwie, ich war ja nicht dabei, ich habe das nicht gesehen, aber ich habe mir aus den Informationen herausgelesen, das war eine Wette und dann hatte Trio oder Nicole verloren. Und hier hören wir sie mit Trio, ich hab dich doch lieb, mit Trio 1983, Nicole. Und damit gehen wir in die Zugabe, halbe Stunde bis 22:30 Uhr. Heute neue Deutsche Welle Hits und die anderen Songs und Raritäten und jetzt Nicole und Trio. 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

Und wir sind in der letzten halben Stunde bis 22.30 Uhr haben wir heute Neue Deutsche Welle und die anderen Songs heute, Raritäten und die Extended- oder Maxi-Versionen ganz bekannter Songs. Da habe ich noch drei an der Zahl dabei. Als Rauschmeißer die 7 Minuten 12 Version vom Eisbären der Gruppe Grauzone und jetzt Falco mit einer Extended-Version seines Songs We Are Not Calling. Ne? Wien, rufe Wien oder Wien ruft, ne? Wen, weiß ich auch nicht, wenn wir hören. 1982 und 7 Minuten 38, hole ich mir noch einen Tass Kaffee an den Hals. We Are Not Calling und Falco.

Das war Falco. We Anna Calling. Extended Version. Hey. 1982, We Anna Calling, Extended Version. Ja, eigentlich sollte es eine 2-Stunden-Sendung werden heute ab 20 Uhr, aber der Enrico ist krank und dann bin ich schon um 18 Uhr gestartet mit dem Sendethema Neue Deutsche Welle, die anderen Songs und Raritäten und von den bekannten Songs die Maxi- oder Extended-Version. Eine oder zwei habe ich noch. Und hier meine ganz normale Version, die United Balls und Pogo in Togo.

so ist es. Und zwei Titel habe ich noch dabei und folgendes Liedchen von Geier Sturzflug. Ach, wenn wir den Text hören, leider ist dieser Text heute wieder leider brandaktuell. Besuchen Sie Europa, solange es noch steht, die Maxi-Version und Geier Sturzflug.

Ja, das war nochmal ein geiler Sturzflug. Besuchen Sie Europa. So, Jungs und Mädels, das war eine leicht verlängerte Sendung. 2 Stunden sollte sie lang sein, von 20 bis 22 Uhr. Und ich habe die Jungs und Mädels von Victoria Justice vergessen. Da fing eine Sendung um 22 Uhr an. Ich mache den Stream gleich frei. Ja, wenn schon, dann überziehen ganz. So, bis 22.31 Uhr bin ich denn noch drauf auf den 3 Sendern. Hier ist Feuer, Hansa Radio, Victoria Justice Radio und Müritz Radio. Wie gesagt, ich habe den Enrico heute vertreten ab 18 Uhr. Und wir wünschen nochmal gute Besserung in seine Richtung.

längstens bis 14 Uhr. So, morgen gibt's ja auch auf SVR 1 Radio moderiertes. Um 16 Uhr Sigis Dance Party, dann 18 Uhr Bernds Musikmix. 20 Uhr der Oldie Club mit dem anderen Bernd. Und dann um 21 Uhr die ganz neue Sendung mit dem Gerd Müßfeld. Und da geht's um 50er, 60er Jahre Singles in der Sendung Teen Beat. So, das war's. Wie gesagt, ich gehe gleich raus aus dem Stream und setze mich auf die Couch und TV und noch ein bisschen was essen. Wie gesagt, jetzt Grauzone und Eisbär, der Extended Mix von 1980. Ich wünsche euch noch eine gute Nacht, macht was aus dem Restabend und kommt gut in den Donnerstag. Und wie gesagt, jetzt schalte ich gleich um. Auch die eine Minute können wir noch ein bisschen Panterei hören. Finis! Wie gesagt, habt noch einen schönen Abend und ciao, tschüssi.

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0: Nachrichten aus Mecklenburg-Vorpommern. Schwerin. Wirtschaftsminister Dr. Wolfgang Plank hat kürzlich gemeinsam mit den Wirtschaftskammern die neue KI-Förderrichtlinie des Landes vorgestellt. Mit dem Inkrafttreten erhalten kleine und mittlere Unternehmen in Mecklenburg-Vorpommern einen niedrigschwelligen Zugang zur Förderung von KI-Anwendungen. Grundlage dafür ist die Richtlinie über die Gewährung von De Minimis-Zuwendungen zur Förderung der Anwendung von künstlicher Intelligenz des Ministeriums für Wirtschaft, Infrastruktur, Tourismus und Arbeit. Mit dem neuen Förderinstrument schaffen wir einen niedrigschwelligen Einstieg in die Nutzung künstlicher Intelligenz. Unser Ziel ist es, dass möglichst viele kleine und mittlere Unternehmen die Chancen der Digitalisierung nutzen, Innovationen vorantreiben und ihre Wettbewerbsfähigkeit nachhaltig stärken, betonte Minister Dr. Plank. Mit dem Doppelhaushalt 2026-27 stellt der Landtag Mecklenburg-Vorpommern jährlich rund 1,5 Millionen Euro zur Verfügung. Die Förderung richtet sich an kleine und mittlere Unternehmen mit weniger als 100 Beschäftigten. Ziel der neuen Richtlinie ist es, Unternehmen der gewerblichen Wirtschaft, insbesondere dem Mittelstand, auch dabei zu unterstützen, vorhandene Unternehmensdaten mit Hilfe künstlicher Intelligenz effizient zu nutzen und neue Wertschöpfungspotenziale zu erschließen. Für die Förderung wurde ein einfaches elektronisches Antragsverfahren entwickelt. Anträge können seit dem 30. Juni 2026 über die Website der TBI Technologieberatungsinstitut GmbH gestellt werden. Gefördert werden unter anderem KI-Anwendungen in den Bereichen Produktion, Dienstleistungen, Logistik sowie Marketing und Vertrieb. Darüber hinaus können nun auch Ausgaben für IT-Sicherheit und Cybersicherheit im Zusammenhang mit der Einführung von KI gefördert werden. Künstliche Intelligenz kann den Unternehmen in unserem Land dabei helfen, Arbeitsabläufe effizienter zu gestalten, Beschäftigte zu entlasten und dem Arbeits- und Fachkräftemangel aktiv zu begegnen. Mit der neuen Förderung schaffen wir einen konkreten Anreiz, diese Technologien künftig noch stärker im Mittelstand einzusetzen, so Minister Dr. Plank. Weitere Informationen gibt es auf den Internetseiten der Wirtschaftskammern und des Wirtschaftsministeriums. Insel Usedom. Jochen Schulte, Staatssekretär im Ministerium für Wirtschaft, Infrastruktur, Tourismus und Arbeit, hat Anfang August in Zinnowitz die Seebäder Koserow, Loddin, Ückeritz, Zempin und Zinnowitz erneut als staatlich anerkannte Seebäder ausgezeichnet. Die erneute staatliche Anerkennung ist ein deutliches Signal für die herausragende Attraktivität und Qualität unserer Seebäder. Damit würdigen wir das Engagement der Kommunen und der vielen Menschen, die den Tourismus auf Usedom Tag für Tag gestalten. Gleichzeitig zeigt sich, dass sich zielgerichtete Investitionen in eine moderne Infrastruktur und attraktive touristische Angebote auszahlen. Unser gemeinsamer Anspruch ist es, die hohe Qualität der Tourismusangebote dauerhaft zu sichern und unsere Seebäder zukunftsfest weiterzuentwickeln, so Staatssekretär Schulte. Alle 5 Gemeinden tragen den Titel Seebad bereits seit 1996. Im Rahmen eines umfassenden Anerkennungsverfahrens wurde bestätigt, dass die Gemeinden auch weiterhin die hohen Anforderungen des Kurortgesetzes Mecklenburg-Vorpommern erfüllen. Dazu zählen unter anderem eine einwandfreie Badewasserqualität, leistungsfähige touristische Infrastruktur, attraktive Freizeitangebote sowie eine gute medizinische Versorgung. Das Land Mecklenburg-Vorpommern hat die Entwicklung der 5 Seebäder über Jahrzehnte begleitet. So wurden zahlreiche touristische Infrastrukturmaßnahmen unterstützt, darunter die Seebrücke und der Hauptrettungsturm in Koserow, Strandanlagen in Lodin, Infrastrukturmaßnahmen in Ückeritz, der Ausbau von Strandanlagen und barrierefreien Strandzugängen in Zempin sowie Investitionen in das Haus des Gastes, öffentliche Einrichtungen und die Seebrücke in Zinnowitz. Allein in den vergangenen 30 Jahren wurden zudem 117 gewerbliche Investitionsvorhaben in allen 5 Gemeinden mit Mitteln in Höhe von rund 49,1 Millionen Euro unterstützt, insbesondere in den Bereichen Hotellerie, Gastronomie und Freizeitwirtschaft. Der Tourismus ist einer der wichtigsten Wirtschaftszweige Mecklenburg-Vorpommerns. Deshalb haben wir mit dem neuen Kurortgesetz verlässliche Qualitätsstandards geschaffen und investieren weiter kontinuierlich in die touristische Infrastruktur sowie in unsere Unternehmen. Damit stärken wir die Wettbewerbsfähigkeit der Regionen und sichern Wertschöpfung und Arbeitsplätze auf der Insel Usedom, betonte Staatssekretär Schulte. Mit der im Juni im Landtag beschlossenen Novellierung des Kurortgesetzes werden die Qualitätsstandards für Kur-, Erholungs- und Tourismusorte weiterentwickelt. Das Gesetz wurde am 21. Juli im Gesetz- und Verordnungsblatt veröffentlicht. Künftig werden Anerkennungen grundsätzlich für maximal 15 Jahre erteilt und neue Anerkennungsarten wie das See- und Thalasso-Heilbad sowie das Seebad mit Kurbetrieb eingeführt. Gleichzeitig werden die Anforderungen an Tourismusorte und Tourismusregionen weiter erhöht, um die hohe Qualität der touristischen Angebote in Mecklenburg-Vorpommern dauerhaft zu sichern. Derzeit sind in Mecklenburg-Vorpommern 76 Kur- und Erholungsorte, 50 Tourismusorte sowie 4 Tourismusregionen staatlich anerkannt. Gardebusch. Mit dem ersten Spatenstich für den Neubau des Polizeireviers in Gardebusch startet Mecklenburg-Vorpommern das erste Bauvorhaben des neuen Polizeihauptprogramms 7 auf einen Streich. Rund 95 Millionen Euro aus dem Sondervermögen Infrastruktur und Klimaneutralität des Bundes investiert das Land in 7 moderne Polizeidienststellen und stärkt damit die innere Sicherheit nachhaltig. Finanz- und Digitalisierungsminister Dr. Heiko Goye, Innenminister Christian Pegel und der Inspekteur der Landespolizei Lutz Müller gaben gemeinsam den symbolischen Startschuss für das Bauprojekt. Mit dem Programm 7 auf einen Streich schaffen wir moderne Polizeidienststellen im ganzen Land, schneller, wirtschaftlicher und nachhaltiger als bisher. Das ist auch gut für die regionale Wirtschaft. Rund 90% der bisher beauftragten Unternehmen kommen aus Mecklenburg-Vorpommern, freute sich Finanz- und Digitalisierungsminister Dr. Heiko Goye. Innenminister Christian Pegel betonte: Dieser erste Spatenstich markiert den Beginn eines wichtigen Bauvorhabens und ist ein starkes Zeichen der Wertschätzung für die tägliche Arbeit unserer Polizeibeamtinnen und Polizeibeamten. In Gardebusch entsteht ein Neubau, der moderne und funktionale Arbeitsbedingungen bietet und den wachsenden Anforderungen gerecht wird. Das Polizeirevier Gardebusch erhält einen dreigeschossigen Neubau mit einer Investitionssumme von rund 11 Millionen Euro. Das Gebäude orientiert sich am bewährten Modell Heringsdorf, das von der staatlichen Bau- und Liegenschaftsverwaltung entworfen und für das neue Bauprogramm weiterentwickelt wurde. Die standardisierte Planung verkürzt die Planungs- und Bauzeiten erheblich und ermöglicht eine effiziente Umsetzung mehrerer Bauvorhaben. Insgesamt entstehen im Rahmen von 7-auf-1-Streich neue Polizeidienststellen in Gadebusch, Ueckermünde, Friedland, Bad Doberan und Sassnitz nach einer gemeinsamen Musterplanung. Für Güstrow und Wahren-Müritz werden aufgrund besonderer Anforderungen individuelle Neubauten realisiert. Der Neubau in Gadebusch erfüllt hohe Anforderungen an Nachhaltigkeit und Energieeffizienz. Eine Wärmepumpe, eine Photovoltaikanlage sowie der Einsatz energieeffizienter Gebäudetechnik sorgen für einen wirtschaftlichen und klimafreundlichen Betrieb. Das Gebäude unterschreitet die gesetzlichen Anforderungen an den Primärenergiebedarf deutlich. Erste Aufträge für das Bauvorhaben sind bereits vergeben. Rund 90% der bislang beauftragten Unternehmen kommen aus Mecklenburg-Vorpommern. Damit stärkt das Bauprojekt nicht nur die Infrastruktur der Landespolizei, sondern schafft zugleich Wertschöpfung und sichert Arbeitsplätze in der heimischen Bauwirtschaft. Die Fertigstellung des Neubaus ist derzeit für das Frühjahr 2029 vorgesehen. Schwerin. Nach der Beratung mit der von der Landesregierung eingesetzten Expertenkommission zum Schutz von Kindern und Jugendlichen in sozialen Medien hat Ministerpräsidentin Manuela Schwesig angekündigt, die Empfehlungen der Kommission zügig aufzugreifen. Wir müssen unsere Kinder besser vor Gefahren im Internet schützen, vor Desinformation, Hass und Hetze, sexualisierter Gewalt, extremistischen Inhalten und den Suchtmechanismen vieler Plattformen. Ich begrüße, dass sich die Kommission hinter die Vorschläge der Europäischen Union stellt. Sie sehen vor, für Kleinkinder bis 3 Jahre ganz auf Bildschirmzeit zu verzichten. Für Kinder unter 13 Jahren sollte die Nutzung sozialer Medien und anderer digitaler Dienste unter Aufsicht und zeitlich begrenzt und ab 13 Jahren sollte ein selbstständiger Zugang zu altersgerechten Social-Media-Angeboten ermöglicht werden. Dieser Zugang muss dann über standardmäßige Sicherheitsvorkehrungen verfügen, so die Ministerpräsidentin. Ebenso befürwortet sie das Votum der Kommission, Plattformenanbieter zu verpflichten, ihre Dienste von vornherein altersgerecht zu gestalten und die Risiken für Kinder und Jugendliche so systematisch zu verringern. Ohne klare Vorgaben für die großen Anbieter geht es nicht, so Schwesig. Als weitere grundsätzliche Schlussfolgerung sah die Regierungschefin die Empfehlung der Kommission an, die Medienbildung in Mecklenburg-Vorpommern ressortübergreifend weiterzuentwickeln. Sie sagte: Medienkompetenz ist heute eine Schlüsselkompetenz. Wir müssen Kinder und Jugendliche befähigen, sich sicher, kritisch und verantwortungsvoll in der digitalen Welt zu bewegen. Dafür braucht es eine gemeinsame Strategie, die Bildung, Prävention und Jugendschutz zusammenführt. Für die engagierte und fachlich fundierte Arbeit der Kommissionsmitglieder dankte Schwesig ausdrücklich. Die interdisziplinär besetzte Expertenkommission hatte den Auftrag, Vorschläge für einen wirksameren Schutz von Kindern und Jugendlichen im digitalen Raum zu erarbeiten und ihr gehörten Vertreterinnen und Vertreter aus Wissenschaft, Bildung, Kinder- und Jugendhilfe, Kinderschutz, Polizei, Medienpädagogik, Datenschutz, Kommunen, Elternvertretungen sowie weiteren gesellschaftlichen Bereichen an. Auch Gesundheitsministerin Stefanie Drese unterstreicht die Bedeutung eines verantwortungsvollen Umgangs mit sozialen Medien, insbesondere auch mit Blick auf mögliche gesundheitliche Auswirkungen. Studien zeigen, dass eine exzessive oder unkontrollierte Nutzung sozialer Medien das Risiko für psychische Belastungen deutlich erhöhen kann. Das kann von Ängstlichkeit über Schlafstörungen und Stress bis hin zu Störungen des Körperbildes und Depressivität reichen und dazu führen, dass Beziehungen und Freundschaften vernachlässigt werden. Professor Dr. Brakemeier ergänzte schließlich: Kinder und Jugendliche haben ein Recht auf digitale Teilhabe und den Erwerb digitaler Kompetenzen. Sie haben aber ebenso ein Recht darauf, vor digitalen Umgebungen geschützt zu werden, die ihre psychische Gesundheit, ihre Entwicklung und demokratische Teilhabe beeinträchtigen können. Mecklenburg-Vorpommern sendet mit dem Bericht ein wichtiges Signal. Schutz ist nicht das Gegenteil von Teilhabe. Schutz ist ihre Voraussetzung.
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